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2: Ich bin Melissa Steuri. Guten Morgen. Russland hat die Stadt Kramatorsk in der Ostukraine angegriffen. Die ukrainischen Behörden melden ein Todesopfer und mindestens 15 Verletzte. Die Stadt wurde 8-mal aus der Luft angegriffen, mutmaßlich mit Gleitbomben. Die Behörden von Kramatorsk riefen die Bevölkerung auf, die Stadt zu verlassen und in weniger gefährliche Gebiete der Ukraine umzuziehen. Die USA verhängen neue Zölle auf Drohnen und auf Bauteile für Drohnen. Das hat das Weiße Haus verkündet. Für Drohnen ab einer bestimmten Größe oder für solche, die besonders sicherheitsrelevant sein, soll künftig ein Zoll von 100% gelten. Für Drohnen und Bauteile aus der EU und unter anderem auch aus der Schweiz sollen 15% Zoll fällig werden. Die Schweizer Stabhochspringerin Angelika Moser ist erneut Europameisterin. An der Leichtathletik-EM in Birmingham hat die 28-jährige Zürcherin eine Höhe von 4,80 Meter im ersten Versuch übersprungen und damit alle übertroffen. Für die Schweiz ist es an dieser EM die zweite Goldmedaille und die dritte insgesamt. Vier Schweizer Fußballclubs waren am Abend europäisch im Einsatz und alle vier haben sich für die nächste Runde qualifiziert. Thun steht in den Playoffs für die Europa League trotz einer 2:3 Niederlage im Rückspiel bei Víkingur Reykjavík in Island. Lugano, St. Gallen und Sion stehen in den Playoffs für die Conference League. St. Gallen gewinnt das Rückspiel gegen Sheriff Tiraspol aus Moldau 5:1. Lugano reicht auf den Färöerinsel gegen Runavík ein 2:2 und Sion schlägt den FC Noah aus Armenien mit 2:1. Heute wird es nochmal richtig sonnig und heiß. In den Alpen gibt es am Nachmittag aber immer mehr Quellwolken und es sind Hitzegewitter möglich. Am Morgen haben wir bis zu 20, später bis zu 35 Grad.
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2: Ich bin Melissa Steuri. Guten Morgen. Die anhaltende Trockenheit könnte die Schweizer Landwirtschaft härter treffen als der Hitzesommer 2003. Das befürchtet Bauernpräsident Markus Ritter im Interview mit dem Online-Portal Schweiz heute. Damals entstanden Schäden von bis zu 500 Millionen Franken. Dieses Jahr seien aber alle Regionen betroffen, weshalb die Verluste höher sein dürften. Für eine genaue Schätzung sei es aber noch zu früh. Die USA verhängen neue Zölle auf Drohnen und auf Bauteile für Drohnen. Das hat das Weiße Haus verkündet. Für Drohnen ab einer bestimmten Größe oder für solche, die besonders sicherheitsrelevant seien, soll künftig ein Zoll von 100% gelten. Für Drohnen und Bauteile aus der EU und unter anderem auch aus der Schweiz sollen 15% Zoll fällig werden. Stabhochspringerin Angelika Moser ist erneut Europameisterin. An der Leichtathletik-EM in Birmingham übersprang die Zürcherin gestern Abend als einzige Athletin die Höhe von 4,80 Meter. Damit verteidigt Moser erfolgreich ihren Titel. Sie sei sehr glücklich, sagt Angelika Moser nach dem Sieg bei SRF.
3: Es war ein super Wettkampf. Für mich kann ich gar nicht sagen. Also ich bin mega zufrieden, wie es gelaufen ist. Vor allem, ich habe gar nie bei mir den zweiten Versuch gehen. Und von dem her, wirklich super Wettkampf. Ich bin mega happy, den Titel zu verteidigen. Und ja, macht mega, mega Spass.
2: Für die 28-Jährige ist es bereits die 6. Medaille an internationalen Titelkämpfen. Der FC Thun steht in den Playoffs der Fußball-Europa League. Und dies trotz einer 2:3 Niederlage im Rückspiel bei Víkingur Reykjavík in Island. Und Lugano, St. Gallen und Sion stehen in den Playoffs für die Conference League. St. Gallen gewinnt das Rückspiel gegen Sheriff Tiraspol aus Moldau 5:1. Lugano reicht auf den Färöerinseln gegen Runavík ein 2:2. Und Sion schlägt den FC Noah aus Armenien mit 2:1. Heute wird es nochmal richtig sonnig und heiß. In den Alpen gibt es am Nachmittag aber immer mehr Quellwolken und es sind Hitzegewitter möglich. Am Morgen haben wir bis zu 20, später bis zu 35 Grad.
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4: Ich bin Melissa Steuri. Guten Morgen. Die anhaltende Trockenheit könnte die Schweizer Landwirtschaft härter treffen als der Hitzesommer 2003. Das befürchtet Bauernpräsident Markus Ritter im Interview mit dem Online-Portal Schweiz heute. Damals entstanden Schäden von bis zu 500 Millionen Franken. Dieses Jahr seien aber alle Regionen betroffen, weshalb die Verluste höher sein dürften. Für eine genaue Schätzung sei es aber noch zu früh. Trotz des geplanten UKW-Comebacks sollen Schweizer Straßentunnel vorerst nicht wieder mit der Radiotechnik ausgerüstet werden. Laut dem Bundesamt für Straßen würde dies einen hohen zweistelligen Millionenbetrag kosten, berichtet SRF. Mitte-Nationalrat Philipp Kutzer kritisiert den Entscheid und will sich aus Sicherheitsgründen für eine Rückkehr von UKW in den Tunneln einsetzen. Stabhochspringerin Angelika Moser ist erneut Europameisterin. An der Leichtathletik-EM in Birmingham übersprang die Zürcherin gestern Abend als einzige Athletin die Höhe von 4,80 Meter. Damit verteidigt Moser erfolgreich ihren Titel. Sie sei sehr glücklich, sagt Angelika Moser nach dem Sieg bei SRF.
5: Es war ein super Wettkampf. Viel mehr kann ich gar nicht sagen. Also ich bin mega zufrieden, wie es gelaufen ist. Vor allem, ich habe gar nie bei mir in den zweiten Versuch gegangen. Und von dem her, wirklich ein super Wettkampf. Ich bin mega happy, den Titel zu verteidigen. Und ja, macht mega, mega Spass.
4: Für die 28-Jährige ist es bereits die 6. Medaille an internationalen Titelkämpfen. Der FC Thun steht in den Playoffs der Fußball-Europa-League und dies trotz einer 2-3-Niederlage im Rückspiel bei Víkingur Reykjavík in Island. Und Lugano, St. Gallen und Sion stehen in den Playoffs für die Conference League. St. Gallen gewinnt das Rückspiel gegen Sheriff Tiraspol aus Moldau 5-1. Lugano reicht auf den Färöerinseln gegen Runavík ein 2-2 und Sion schlägt den FC Noah aus Armenien mit 2-1. Heute wird es nochmal richtig sonnig und heiß. In den Alpen gibt es am Nachmittag aber immer mehr Quellwolken und es sind Hitzegewitter möglich. Am Morgen haben wir bis zu 20, später bis zu 35 Grad.
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10: Nehmen wir zusammen, oder? Den letzten Tag vor dem wohlverdienten Wochenende. Dir und die grössten Hits von allen Zeiten. Dann für mich wie eine Win-Win-Situation. Mikrofon Philipp Sommerhalder, grüße.
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diesen Song. Tut gerade gut, oder? Wie wenn jemand am Morgen unverhofft ein Gipfeli vorbeibringt. Einfach so. Guten Start in Freitag. Flashback FM sorgt dafür, dass ihr besser abheben könnt. Auf dem Flug Richtung Wochenende. Mit ganz vielen 80er zum Beispiel. Major Tom, Peter Schilling für euch. Guten Morgen.

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9: Ich bin Melissa Steuri. Guten Morgen. Wegen der Trockenheit arbeitet der Bund an einer neuen Wassermanagement-Strategie. Doch daran gibt es nun bereits Kritik, berichtet SRF. Denn bisher ist nicht vorgesehen, genau zu erfassen, wie viel Wasser Landwirtschaft und Industrie verbrauchen. Ohne diese Zahlen werde es bei Wasserknappheit aber schwierig, fair zu entscheiden, wer wie viel bekommt, befürchten Fachleute. Das Bundesamt für Umwelt nimmt die Kritik ernst und prüft nun zusätzliche Datengrundlagen. Trotz des geplanten UKW-Comebacks sollen Schweizer Straßentunnel vorerst nicht wieder mit der Radiotechnik ausgerüstet werden. Laut dem Bundesamt für Straßen würde dies einen hohen zweistelligen Millionenbetrag kosten, berichtet SRF. Mitte-Nationalrat Philipp Kutter kritisiert den Entscheid und will sich aus Sicherheitsgründen für eine Rückkehr von UKW in den Tunneln einsetzen. Die Schweizer Stabhochspringerin Angelika Moser ist erneut Europameisterin. An der Leichtathletik-EM in Birmingham hat die 28-jährige Zürcherin eine Höhe von 4,80 m im ersten Versuch übersprungen und damit alle übertroffen. Für die Schweiz ist es an dieser EM die zweite Goldmedaille und die dritte insgesamt. Der FC Thun steht in den Playoffs der Fußball-Europa League und dies trotz einer 2:3 Niederlage im Rückspiel bei Víkingur Reykjavík in Island. Und Lugano, St. Gallen und Sion stehen in den Playoffs für die Conference League. St. Gallen gewinnt das Rückspiel gegen Sheriff Tiraspol aus Moldau 5:1. Lugano reicht auf den Färöerinseln gegen Runavík ein 2:2 und Sion schlägt den FC Noah aus Armenien mit 2:1. Heute wird es nochmal richtig sonnig und heiß. In den Alpen gibt es am Nachmittag aber immer mehr Quellwolken und es sind Hitzegewitter möglich. Am Morgen haben wir bis zu 20, später bis zu 35 Grad.
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11: Wir bringen heute Gipfeli mit ins Büro. Wir servieren euch die grössten Hits von allen Zeiten dazu. Ist doch ein gutes Team, oder? Am Mikrofon Philipp Sommerhalder. Grüße.
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Ein guter Start mit Flashback FM. Habt ihr es gesehen, Mittwochabend habt ihr es beobachten mit der speziellen Schutzbrille, die es dazu gebraucht hat. Die partielle Sonnenfinsternis. Eigentlich geht ein weiteres Spektakel. Sagen wir mal so, ein Sternsturm aus den 80ern, offeriert von der Belinda Carlisle, Leave a Light.

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5: Ich bin Melissa Steuri. Guten Morgen. Wegen der Trockenheit arbeitet der Bund an einer neuen Wassermanagement-Strategie. Doch daran gibt es nun bereits Kritik, berichtet SRF. Denn bisher ist nicht vorgesehen, genau zu erfassen, wie viel Wasser Landwirtschaft und Industrie verbrauchen. Ohne diese Zahlen werde es bei Wasserknappheit aber schwierig, fair zu entscheiden, wer wie viel bekommt, befürchten Fachleute. Das Bundesamt für Umwelt nimmt die Kritik ernst und prüft nun zusätzliche Datengrundlagen. Die geplante Umsiedlung des Bündner Bergdorfs Brienz nach Fazerolles ist vom Tisch. Laut Mitteilung der Gemeinde wollten nicht alle Landbesitzer in Fazerolles ihre Grundstücke verkaufen. Wer wegen der Bergsturzgefahr dauerhaft aus Brienz wegziehen will, hat damit noch zwei Möglichkeiten: Alveneudorf und Tiefenkastel. Darüber, ob diese beiden Standorte realisiert werden, wird am 25. August abgestimmt. Der Waldbrand westlich der deutschen Stadt Köln kommt immer näher an Siedlungen ran. Laut Medienberichten brennt inzwischen eine Fläche von 35 Fußballfeldern. 1.800 Menschen wurden vorsorglich in Sicherheit gebracht. Der Waldbrand bei Köln ist gestern Nachmittag ausgebrochen. Die Feuerwehr kämpft auch mit Hilfe von Helikoptern dagegen an. Rechtspopulist Nigel Farage ist zurück im britischen Parlament. Der Chef der Partei Reform UK gewann eine Nachwahl im Wahlkreis Clacton. Ausgelöst hatte Farage die Abstimmung selbst. Wegen einer Untersuchung zu einem umstrittenen Geldgeschenk hatte er seinen Sitz abgegeben. Mit der Wiederwahl dürfte nun auch die Untersuchung gegen Farage weitergehen. Heute wird es nochmal sonnig und mit bis zu 35 Grad recht heiß. In den Alpen gibt es am Nachmittag immer mehr Quellwolken und es sind Hitzegewitter möglich. Ähnlich geht es morgen Samstag weiter. Zuerst recht sonnig, etwas mehr Wolken als heute und heiß, dann vor allem in den Bergen Gewitter.
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4: Im Studio für euch die Melissa Steuri. SP-Nationalrätin Jacqueline Badran droht mit einer Volksinitiative gegen ausländische Investoren auf dem Schweizer Immobilienmarkt. Für sie ist das ein Hauptgrund für die steigenden Mieten. Badran will deshalb die sogenannte Lex Koller verschärfen, damit Ausländer weniger einfach Schweizer Immobilien kaufen können, berichtet der Blick. Bevor Badran die Volksinitiative startet, soll das Parlament eine Chance erhalten. Kommende Woche ist ein SVP-Vorstoß mit ähnlichen Forderungen traktandiert. Die geplante Umsiedlung des Bündner Bergdorfs Brienz nach Fazerolles ist vom Tisch. Laut Mitteilung der Gemeinde wollten nicht alle Landbesitzer in Fazerolles ihre Grundstücke verkaufen. Wer wegen der Bergsturzgefahr dauerhaft aus Brienz wegziehen will, hat damit noch zwei Möglichkeiten: Alveneudorf und Tiefenkastel. Darüber, ob diese beiden Standorte realisiert werden, wird am 25. August abgestimmt. Der Waldbrand westlich der deutschen Stadt Köln kommt immer näher an Siedlungen ran. Laut Medienberichten brennt inzwischen eine Fläche von 35 Fußballfeldern. 1800 Menschen wurden vorsorglich in Sicherheit gebracht. Der Waldbrand bei Köln ist gestern Nachmittag ausgebrochen. Die Feuerwehr kämpft auch mit Hilfe von Helikoptern dagegen an. Rechtspopulist Nigel Farage ist zurück im britischen Parlament. Der Chef der Partei Reform UK gewann eine Nachwahl im Wahlkreis Clacton. Ausgelöst hatte Farage die Abstimmung selbst. Wegen einer Untersuchung zu einem umstrittenen Geldgeschenk hatte er seinen Sitz abgegeben. Mit der Wiederwahl dürfte nun auch die Untersuchung gegen Farage weitergehen. Heute wird es nochmal sonnig und mit bis zu 35 Grad recht heiß. In den Alpen gibt es am Nachmittag immer mehr Quellwolken und es sind Hitzegewitter möglich. Ähnlich geht es morgen Samstag weiter. Zuerst recht sonnig, etwas mehr Wolken als heute und heiß, dann vor allem in den Bergen Gewitter.
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4: Im Studio für euch, die Melissa Steuri. Die Schweizer Wirtschaft ist im Frühsommer überraschend stark gewachsen. Provisorische Zahlen des Bundes zeigen, dass das Bruttoinlandprodukt zwischen April und Juni im Vergleich zum Vorquartal um 1,5% zugelegt hat. Deutlich mehr als von Experten erwartet. Für den Schub sorgte vor allem die Chemie- und Pharmabranche. Rund 2/3 des Wachstums gehen auf diesen Bereich zurück. Der Selisberg-Tunnel auf der Autobahn A2 bleibt nach einem tödlichen Unfall bis auf Weiteres gesperrt. In der Nacht kollidierte ein Auto beim Südportal mit dem Tunnel, geriet in einen Technikraum und fing Feuer. Die Person am Steuer starb noch vor Ort, teilt die Urner Polizei mit. Beim Unfall wurde auch die Sicherheitsinfrastruktur des Tunnels stark beschädigt. Deshalb bleibt die A2 im betroffenen Gebiet bis auf Weiteres in beide Richtungen gesperrt. SP-Nationalrätin Jacqueline Badran will ausländische Investoren auf dem Schweizer Immobilienmarkt stärker einschränken. Sie macht sie mitverantwortlich für steigende Mieten und droht deshalb mit einer Volksinitiative, um die sogenannte Lex Koller zu verschärfen, berichtet der Blick. Zuerst ist aber das Parlament am Zug. Kommende Woche behandelt die zuständige Kommission einen SVP-Vorstoß mit ähnlichen Forderungen. Nach der Sonnenfinsternis haben die Google-Suchen nach Netzhautschäden der Augen deutlich zugenommen. Um über 250% gegenüber der Vorwoche. In der Schweiz gibt es bisher aber keine Hinweise auf mehr tatsächliche Augenverletzungen. Fachleute warnen trotzdem, Schäden an der Netzhaut sind oft schmerzlos und können sich erst Tage später bemerkbar machen. Heute wird es nochmal sonnig und mit bis zu 35 Grad recht heiß. In den Alpen gibt es am Nachmittag immer mehr Quellwolken und es sind Hitzegewitter möglich. Ähnlich geht es morgen Samstag weiter. Zuerst recht sonnig, etwas mehr Wolken als heute und heiß, dann vor allem in den Bergen Gewitter.
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3: Im Studio der Jonathan Ernst. Der Urner Seelisberg-Tunnel auf der Autobahn A2 ist seit 3 Uhr nachts gesperrt. Dies wegen eines tödlichen Unfalls, Melissa Steuri.
4: Ein Auto ist kurz vor dem Tunnel ab der Fahrbahn gekommen und der frontal in den Tunneleingang gefahren. Daraufhin ist das Auto in einen Technikraum geraten und hat dort angefangen zu brennen. So schreibt die Kantonspolizei Uri in ihrer Mitteilung. Die Person hinter dem Steuer ist noch vor Ort gestorben. Der Unfall hat auch die Sicherheitsinfrastruktur vom Seelisberg-Tunnel stark beschädigt. Darum bleibt die A2 im betroffenen Gebiet vorläufig in beide Richtungen gesperrt.
3: Wegen des Staus vor dem Seelisberg-Tunnel ist es daraufhin zudem zu einem Auffahrunfall gekommen. Dabei wurden 6 Personen leicht und 2 weitere erheblich verletzt. Alle italienischen Überlebenden der Brandkatastrophe in Comontana konnten das Spital wieder verlassen. Gestern durfte auch die letzte der 12 Patienten nach Hause, nach mehr als 7 Monaten Behandlung in einem Mailänder Verbrennungszentrum. Das berichtet die italienische Nachrichtenagentur ANSA. Die Jugendlichen wurden wegen ihrer schweren Verletzungen teilweise über 50 Mal operiert. Nach der Sonnenfinsternis haben die Google-Suchen nach Netzhautschäden der Augen deutlich zugenommen, um über 250% gegenüber der Vorwoche. In der Schweiz gibt es bisher aber keine Hinweise auf mehr tatsächliche Augenverletzungen. Fachleute warnen trotzdem, Schäden an der Netzhaut sind oft schmerzlos und können sich erst Tage später bemerkbar machen. Ab morgen wird es ähnlich heiß wie heute. Bis zu 33 Grad gibt es am Nachmittag. In den Bergen könnte teilweise ein kleiner Vorgeschmack auf den lang ersehnten Regen kommen. Aber auch Gewitter kann es geben in den Bergen. Und am Sonntag und am Montag sollte es in der ganzen Deutschschweiz regnen.
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4: Im Studio der Jonathan Ernst. Der Urner Seelisberg-Tunnel auf der Autobahn A2 ist seit 3 Uhr nachts gesperrt. Dies wegen eines tödlichen Unfalls, Melissa Steuri.
5: Ein Auto ist kurz vor dem Tunnel ab der Fahrbahn gekommen und dort frontal in den Tunneleingang gefahren. Daraufhin ist das Auto in einen Technikraum geraten und hat dort angefangen zu brennen. So schreibt die Kantonspolizei Uri in ihrer Mitteilung. Die Person hinter dem Steuer ist noch vor Ort gestorben. Der Unfall hat auch die Sicherheitsinfrastruktur vom Seelisberg-Tunnel stark beschädigt. Darum bleibt die A2 im betroffenen Gebiet vorläufig in beide Richtungen gesperrt.
4: Wegen des Staus vor dem Seelisberg-Tunnel ist es daraufhin zudem zu einem Auffahrunfall gekommen. Dabei wurden 6 Personen leicht und 2 weitere erheblich verletzt. Die Schweizer Wirtschaft ist im Frühsommer überraschend stark gewachsen. Provisorische Zahlen des Bundes zeigen, dass das Bruttoinlandsprodukt zwischen April und Juni im Vergleich zum Vorquartal um 1,5% zugelegt hat, deutlich mehr als von Experten erwartet. Für den Schub sorgte vor allem die Chemie- und Pharmabranche. Rund 2/3 des Wachstums gehen auf diesen Bereich zurück. Alle italienischen Überlebenden der Brandkatastrophe in Comontana konnten das Spital wieder verlassen. Gestern durfte auch die letzte der 12 Patienten nach Hause, nach mehr als 7 Monaten Behandlung in einem Mailänder Verbrennungszentrum. Das berichtet die italienische Nachrichtenagentur ANSA. Die Jugendlichen wurden wegen ihrer schweren Verletzungen teilweise über 50 Mal operiert. Am Morgen wird es ähnlich heiß wie heute. Bis zu 33 Grad gibt es am Nachmittag. In den Bergen könnte teilweise ein kleiner Vorgeschmack auf den lang ersehnten Regen kommen. Aber auch Gewitter kann es geben in den Bergen. Und am Sonntag und am Montag sollte es in der ganzen Deutschschweiz regnen.
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9: Im Studio der Jonathan Ernst. Auf dem Bodensee ist ein Katamaran im deutschen Konstanz gegen eine Hafenmauer geprallt. Mindestens 12 Menschen wurden dabei verletzt, heißt es von der Polizei. Details dazu und wieso es zum Unfall kam, seien noch unklar. Die Katamaran-Verbindung bringt stündlich Menschen zwischen Konstanz und Friedrichshafen über den Bodensee. Zwei mutmaßliche Mitglieder der Terrororganisation Islamischer Staat sind in Deutschland festgenommen worden. Gleichzeitig durchsuchten die Behörden die Wohnungen der beiden Iraker in Dresden und Königstein, teilten die Behörden des Bundeslands Sachsen mit. Dort wurden Mobiltelefone, ein Laptop und Ausweise sichergestellt. Die beiden Männer im Alter von 33 und 27 Jahren sollen für verschiedene IS-Verbände gekämpft haben. Heftige Unwetter wüten nahe der japanischen Hauptstadt Tokio. Die japanischen Behörden sprechen von beispiellosen Regenfällen. Mindestens 4 Menschen sind gestorben, mehr als 20'000 Haushalte sind ohne Strom. Tausende Menschen sitzen am internationalen Flughafen Narita fest. Joggen mit Kinderwagen könnte laut einer neuen Studie aus den USA schonender sein als ohne. Rund einen Drittel weniger Überlastungsverletzungen gibt es laut den Forschenden bei Eltern, die beim Laufen einen Kinderwagen schieben. Das liege daran, dass der Kinderwagen quasi als Stoßdämpfer diene. Der Wagen fängt einen Teil der Belastung ab und sorgt für ein gleichmäßigeres Tempo. Ab morgen wird es ähnlich heiß wie heute. Bis zu 33 Grad gibt es am Nachmittag. In den Bergen könnte teilweise ein kleiner Vorgeschmack auf den lang ersehnten Regen kommen. Aber auch Gewitter kann es geben in den Bergen. Und am Sonntag und am Montag sollte es in der ganzen Deutschschweiz regnen.
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4: Im Studio der Jonathan Ernst. Auf dem Bodensee ist ein Katamaran im deutschen Konstanz gegen eine Hafenmauer geprallt. Mindestens 12 Menschen wurden dabei verletzt, heißt es von der Polizei. Details dazu und wieso es zum Unfall kam, seien noch unklar. Die Katamaran-Verbindung bringt stündlich Menschen zwischen Konstanz und Friedrichshafen über den Bodensee. Zwei mutmaßliche Mitglieder der Terrororganisation Islamischer Staat sind in Deutschland festgenommen worden. Gleichzeitig durchsuchten die Behörden die Wohnungen der beiden Iraker in Dresden und Königstein, teilten die Behörden des Bundeslands Sachsen mit. Dort wurden Mobiltelefone, ein Laptop und Ausweise sichergestellt. Die beiden Männer im Alter von 33 und 27 Jahren sollen für verschiedene IS-Verbände gekämpft haben. Heftige Unwetter wüten nahe der japanischen Hauptstadt Tokio. Die japanischen Behörden sprechen von beispiellosen Regenfällen. Mindestens 4 Menschen sind gestorben, mehr als 20'000 Haushalte sind ohne Strom. Tausende Menschen sitzen am internationalen Flughafen Narita fest. Joggen mit Kinderwagen könnte laut einer neuen Studie aus den USA schonender sein als ohne. Rund einen Drittel weniger Überlastungsverletzungen gibt es laut den Forschenden bei Eltern, die beim Laufen einen Kinderwagen schieben. Das liege daran, dass der Kinderwagen quasi als Stoßdämpfer diene. Der Wagen fängt einen Teil der Belastung ab und sorgt für ein gleichmäßigeres Tempo. Ab morgen wird es ähnlich heiß wie heute. Bis zu 33 Grad gibt es am Nachmittag. In den Bergen könnte teilweise ein kleiner Vorgeschmack auf den lang ersehnten Regen kommen. Aber auch Gewitter kann es geben in den Bergen. Und am Sonntag und am Montag sollte es in der ganzen Deutschschweiz regnen.
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4: Im Studio der Jonathan Ernst. Am Walliser Schalihorn sind zwei Bergsteiger tödlich verunglückt. Laut der Kantonspolizei Wallis wurden sie gestern bei einem Suchflug tot aufgefunden. Seit Mittwoch waren sie vermisst worden. Die Rettungskräfte suchten daher das Gebiet mit einem Helikopter ab. Die Staatsanwaltschaft untersucht nun den genauen Unfallhergang. Auf dem Bodensee ist ein Katamaran im deutschen Konstanz gegen eine Hafenmauer geprallt. Mindestens 12 Menschen wurden dabei verletzt, heißt es von der Polizei. Details dazu und wieso es zum Unfall kam, seien noch unklar. Die Katamaran-Verbindung bringt stündlich Menschen zwischen Konstanz und Friedrichshafen über den Bodensee. Die Produktion der neuen Schweizer F-35-Kampfjets kommt laut dem Bund planmäßig voran. Im italienischen Cameri sind erstmals ein Rumpfabschnitt und ein Flügel zusammengebaut worden. Fertig montiert werden die Maschinen später in den USA. Dort sollen die ersten 8 Schweizer Kampfjets ab Mitte des nächsten Jahres für die Ausbildung eingesetzt werden. In 2 Jahren sollen die ersten F-35 in die Schweiz kommen. Stadler Rail investiert über 30 Millionen Franken in seine Stahlgießerei in Biel. Der Ostschweizer Zugbauer will den Standort in den nächsten 2 Jahren modernisieren und erweitern. Geplant ist unter anderem eine neue Speditionshalle. Mit der Investition will Stadler Rail den Standort langfristig stärken und Arbeitsplätze sichern. Die Stahlgießerei in Biel gehöre zu den führenden in Europa. Die dort gefertigten Komponenten kämen in Schienenfahrzeugen auf der ganzen Welt zum Einsatz. Am Morgen wird es ähnlich heiß wie heute. Bis zu 33 Grad gibt es am Nachmittag. In den Bergen können es schon ein bisschen Regen und erste Gewitter geben. Sicher dann aber am Sonntag gegen da oben ziehen die lang ersehnten Regenwolken über die ganze Deutschschweiz und sie bleiben das mal bis etwa am Montag oben da.
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6: Einen schönen Freitagnachmittag. Wir bringen euch mit 80er und 90er Hits direkt Richtung Weekend. Ich bin der Peter Stutz und wir legen los mit dem Michael Jackson. Und zwar mit dem Hit, wo er im legendären Video die Schwerkraft austrickst und sich in einer Szene so in einem 45 Grad Winkel nach vorne bügt. Und wir haben alle gedacht, wie macht er das? Ja, dank so einer Schuhe, die man am Boden festgeklebt hat. Crazy. Da ist Smooth Criminal.
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0: You Give Love a Bad Name mit Bon Jovi bei Flashback FM am Freitagnachmittag. Hey, bald haben wir es geschafft. Die Abendswoche ist durch, bald Feierabend und ab ins Wochenende. 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

Larger Than Life mit den Kultboybands, den Backstreet Boys, am Freitagnachmittag hier bei Flashback FM. Aktuell sind die Boys gerade im Kino nicht zu sehen, aber zu hören. Sie haben nämlich den Song gemacht für den neuen Paw Patrol Film. Also die herzigen Hundewelpen gibt es für Kids und die Boys natürlich für die Mütter, die mit ihnen aufgewachsen sind. Das ist doch Familienkino, auch sind's best, oder? So mit Playlist von Flashback FM. Jetzt aus den 80ern, Tina Turner, Typical Male, und aus den 90ern. No doubt. Don't speak. Die Hits sind da, ihr auch. Besser geht's gar nicht. Hey, kommen gut in den Freitagabend rein. Ich bin der Peter Stutz und jetzt bei Flashback FM.

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0: Don't Speak mit No Doubt bei Flashback FM. Hey, Don't Speak, nichts zu sagen. Okay, ich mache es kurz und sage nur eins.
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0: Oh ja, das wird euch freuen. Ich weiss es, am Donnerstag in einer Woche ist es nämlich wieder so weit. Den ganzen Tag spielen wir nur 80er nonstop, vom Morgen früh bis zu Abend spät. Vielleicht habt ihr ja sogar noch einen 80er-Favorit, den ihr wieder mal möchtet hören. Vielleicht habt ihr ja noch eine Story dazu. Wir wollen auch die hören. Via WhatsApp-Sprachnachricht können sie ins Studio schicken. Ganz easy, zum Beispiel über die Flashback FM App. Dort hat es einen Button, den WhatsApp-Button draufklicken und dann die Sprachnachricht aufnehmen und abschicken. Ich bin ja wirklich gespannt, was ihr am 27. August hören. Vielleicht ja ABC. Okay, kommen die jetzt schon bei Flashback FM. Schön, oder? 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
5: Im Studio der Jonathan Ernst. Wegen eines tödlichen Unfalls in der Nacht hat der Selisberg-Tunnel bis fast um 4 Uhr nachmittags gesperrt werden müssen. Deshalb herrschte auf der A2 und auch auf der Ausweichroute der Axenstrasse ein Verkehrschaos. Es gab Wartezeiten über 2 Stunden. Die Polizei sperrte zusätzlich Straßen, um Ausweichverkehr zu verhindern. Dass der Tunnel so lange gesperrt werden musste, begründet das Bundesamt für Straßen damit, dass beim Unfall die Technik im Tunnel beschädigt worden war. Beim Selbstunfall ist die Autofahrerin oder der Autofahrer in die Tunnelinfrastruktur gefahren und noch vor Ort gestorben. Am Walliser Schalihorn sind 2 Bergsteiger tödlich verunglückt. Laut der Kantonspolizei Wallis wurden sie gestern bei einem Suchflug tot aufgefunden. Seit Mittwoch waren sie vermisst worden. Die Rettungskräfte suchten daher das Gebiet mit einem Helikopter ab. Die Staatsanwaltschaft untersucht nun den genauen Unfallhergang. Die Produktion der neuen Schweizer F-35-Kampfjets kommt laut dem Bund planmäßig voran. Im italienischen Gameri sind erstmals ein Rumpfabschnitt und ein Flügel zusammengebaut worden. Fertig montiert werden die Maschinen später in den USA. Dort sollen die ersten 8 Schweizer Kampfjets ab Mitte des nächsten Jahres für die Ausbildung eingesetzt werden. In 2 Jahren sollen die ersten F-35 in die Schweiz kommen. Am Morgen wird es ähnlich heiß wie heute. Bis zu 33 Grad gibt es am Nachmittag. In den Bergen können es schon ein bisschen Regen und erste Gewitter geben. Sicher aber am Sonntag gegen oben ziehen die lang ersehnten Regenwolken über die ganze Deutschschweiz und sie bleiben das mal bis etwa am Montag oben da.
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8: So, die Nachrichten sind durch. Kurz nach 5 ist es. Und wir feiern zusammen dafür oben. Mit 80er und 90er Hits. Alles, was Herz begehrt. Habt ihr noch keinen Plan für den heutigen Freitagabend? Okay, braucht es auch nicht, weil Flashback FM läuft ja. Der Rest des Abends gibt sich von allein. Ich bin der Peter Stutz und wir legen los mit Foreigner und Urgent.
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0: Regenbogen, die machen richtig gute Stimmung. Das ist auch der Hit, der sich bei uns diesen Sommer in der Flashback FM Italo Top 50 den Spitzenplatz gesichert hat. Ihr habt das so wollen, ihr habt das entschieden. Und ich finde, Topwahl, super gemacht. Das ist Flashback FM am Freitagabend und ich freue mich schon, was am Donnerstag in einer Woche kommt.
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0: Ja, merkt es euch dick im Kalender. 27. August, Donnerstag in einer Woche, 80er Tag bei Flashback FM. Das heisst, den ganzen Tag nur die fettesten Hits von den 80er nonstop. Habt ihr vielleicht sogar noch einen Favorit, der an diesem Tag auf keinen Fall fehlen darf? Dann bitte her damit zu uns per WhatsApp-Sprachnachricht. Den Button dazu findet ihr ganz easy bei uns in der Flashback FM App. Und jetzt habe ich hier einen Song von der unbestrittenen Queen of Pop von den 80er, Madonna mit Express Yourself.
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Das ist Flashback FM am Freitagabend mit der Bloodhound Gang, The Bad Touch. Wir haben die Hits für euren perfekten Start ins Wochenende. Jetzt aus den 80ern gerade Fine Young Cannibals, She Drives Me Crazy. Und mit der La Bouche, ein Eurodance-Hit aus den 90ern mit einer starken Stimme, mit der Stimme von der Melanie Thornton. Alles ready also für euch in den nächsten paar Minuten. Jetzt aber zuerst zwei, die Popgeschichte geschrieben haben. Der Thomas Anders und der Dieter Bohlen, geliebt und gehasst in den 80ern. Jetzt spielen wir sie bei Flashback FM. Am Freitagabend, da ist Sherry, Sherry Lady. Und ich bin der Peter Schnurz.

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0: Börsenmagazin vor Wochen mit PostFinance. Der Rückblick auf die Finanzmärkte mit dem Philipp Märkt, Chief Investment Officer.
1: Der Rekordjagd an der Börse ist weitergegangen. Allerdings nicht überall. In der Schweiz hat Schwergewicht Novartis, Roche und Nestle bremst. Der S&M hat darum leicht nachgegeben. Besser ist es an den US-Börsen gelaufen. Der S&P 500 hat sogar ein neues Allzeithoch erreicht. Rückgewinn ist von den amerikanischen Inflationsdaten gekommen. Die haben zwar den Erwartungen entsprochen, gleichzeitig sind aber Produzentenpreise stärker als erwartet zurückgekommen. In der Folge ist die Wahrscheinlichkeit von Zinserhöhungen in den USA deutlich gesunken. Von diesem tieferen Zinsausblick haben eben besonders Technologieaktien profitiert.
0: Das Besondere vor Wochen.
1: Für richtig Bewegung haben noch einmal die Unternehmenszahlen gesorgt. Der US-Serveranbieter Supermicrocomputer profitiert vom Boom bei KI-Rechenzentren. Die Aktie hat rund 20% zugelegt. Der Netzwerkausrüster Cisco hingegen hat trotz guten Zahlen rund 8% verloren. Auch in der Schweiz waren die Ausschläge gross. Der Maschinenbauer Comex hat dank erfreulicher Bestellungen über 20% zugelegt. Auf der anderen Seite sind Swissquote und ON. Swissquote hat wegen dem schwachen Kryptogeschäft rund 14% verloren. Und ON hat wegen dem schlechteren Jahresausblick sogar rund 20% eingebüßt.
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4: Guten Abend, ich bin der Jonathan Ernst. Wegen eines tödlichen Unfalls in der Nacht hat der Urner Seelisberg-Tunnel bis fast um 4 Uhr nachmittags gesperrt werden müssen. Deshalb herrschte rund um den Vierwaldstätter See ein Verkehrschaos. Es gab Wartezeiten bis zu über 2 Stunden. Dass der Tunnel so lange gesperrt werden musste, begründet Richard Kocher-Hans vom Bundesamt für Straßen damit, dass beim Unfall die Tunnelzentrale beschädigt worden war.
5: Die Tunnelzentrale, die ist massgebend für die Sicherheit des Tunnels, weil dort sind Trafo drin für die Stromversorgung, die ganze Steuerung für die Lüftung etc. Und das ist dann ausgefallen.
4: Dank Notstromaggregaten kann die Sicherheit im Tunnel nun wieder gewährleistet werden. Beim Unfall ist die Person im Unfallauto noch vor Ort gestorben. Dem Schweizer Wald geht es wegen Hitze und Trockenheit zunehmend schlecht. Waldbesitzende kritisieren deshalb die Kürzung von Bundesgeldern für die Anpassung der Wälder an den Klimawandel. 17,5 Millionen Franken fallen dadurch jährlich weg. Der Verband Wald Schweiz bezeichnet die Kürzung als unverständlich und inakzeptabel und fordert vom Bund einen Aktionsplan. Das geplante Social-Media-Verbot für unter 15-Jährige in Frankreich kann nicht in Kraft treten. Das Verfassungsgericht hat das Gesetz für ungültig erklärt. Es greife unverhältnismäßig in die Meinungsfreiheit ein. Zudem seien nicht alle betroffenen Inhalte automatisch schädlich für Jugendliche. Das Parlament hatte das Verbot vor einem Monat beschlossen. Das Gesetz soll nun von der Regierung umformuliert werden. Am Morgen wird es ähnlich heiß wie heute. Bis zu 33 Grad gibt es am Nachmittag. In den Bergen könnte teilweise ein kleiner Vorgeschmack auf den lang ersehnten Regen kommen. Aber auch Gewitter kann es geben in den Bergen. Und am Sonntag und am Montag sollte es in der ganzen Deutschschweiz regnen.
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4: Guten Abend, ich bin der Jonathan Ernst. Der Schweizer Tierschutz zeigt die Solothurner Kantonstierärztin und ihren Vorgesetzten den Chef des Amtes für Landwirtschaft an. Grund ist die Tötung von 122 verwahrlosten Hunden auf einem Hof in Ramiswil. Der Tierschutz wirft den Behörden vor, zu spät eingegriffen zu haben, berichtet das Newsportal Schweiz heute. Zudem bezweifle man einen Untersuchungsbericht, wonach die Tötung größtenteils gerechtfertigt gewesen sein soll. Die US-Regierung will US-Unternehmen erlauben, aktiv gegen international tätige Cyberkriminelle vorzugehen. Die Firmen sollen Hackergruppen nicht nur überwachen, sondern deren Aktivitäten auch mit eigenen Cyberattacken stören dürfen. Dafür benötigen sie eine staatliche Genehmigung und sollen unter Aufsicht der Behörden handeln. Drei teure Gemälde, die aus einem Museum in Italien gestohlen wurden, sind nach mehreren Monaten wieder aufgetaucht. Einsatzkräfte der Carabinieri stellten die Kunstwerke nach umfangreichen Ermittlungen bei Durchsuchungen sicher, heißt es in einer Mitteilung. Nähere Angaben zu den mutmaßlichen Dieben und ihrem Verblieb machte die Polizei nicht. Die Kunstwerke waren Ende März aus einem Museum von Parma gestohlen worden. Deren Gesamtwert wird auf etwa 9 Millionen Euro geschätzt. Am Morgen wird es ähnlich heiß wie heute. Bis zu 33 Grad gibt es am Nachmittag. In den Bergen können es schon ein bisschen Regen und erste Gewitter geben. Sicher aber am Sonntag gegen oben ziehen die langersehnten Regenwolken über die ganze Deutschschweiz und sie bleiben das mal bis etwa am Montag oben da.
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5: Ich bin der Nico Eichwald. Guten Abend. Die beiden Ständeratskommissionen sind sich beim EU-Lohnschutz uneinig. Die Wirtschaftskommission will das Vertragspaket ohne zusätzliche Schutzmaßnahmen umsetzen. Die Außenpolitische Kommission stellt sich dagegen hinter das Lohnschutzpaket von Bund und Sozialpartnern. Sie hält es für wichtig, die Einigung der Sozialpartner zu übernehmen und die Schweizer Gesetzgebung mit den EU-Abkommen abzustimmen, wie sie mitteilt. Nun ist der Ständerat am Zug. Russland lehnt den türkischen Vorschlag eines Stopps ukrainischer und russischer Angriffe auf Schiffe im Schwarzen Meer ab. Russland sehe sich immer wieder mit zügellosen Terrorakten der Ukraine konfrontiert, sagte die russische Außenministeriumssprecherin. In den vergangenen Wochen hat die Ukraine mit ihren Drohnen systematisch Jagd auf russische Öltanker und Getreidefrachter gemacht. Im Gegenzug hat Russland ukrainische Häfen attackiert und die internationale Schifffahrt dorthin zum Erliegen gebracht. Das geplante Social-Media-Verbot für unter 15-Jährige in Frankreich kann nicht in Kraft treten. Das französische Verfassungsgericht hat das Gesetz für ungültig erklärt. Das Verbot sei ein unverhältnismäßiger Eingriff in die Meinungsfreiheit, teilt das Gericht mit. Nicht alles, was das Gesetz verbieten wollte, sei zwingend schädlich für Jugendliche. Das Verbot galt als eines der wichtigsten innenpolitischen Anliegen von Präsident Emmanuel Macron. Er will das Gesetz jetzt neu formulieren. Heute bleibt es sonnig und heiß bei maximal 36 Grad. Wolken gibt es praktisch keine.
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3: Diese Themen haben heute Schlagzeilen gemacht. Guten Abend. Die Menschenrechtsorganisation HateAid fordert einen Verkaufsstopp von Smart Glasses, also Brillen mit Kamera- und KI-Funktionen. Rael Estermann, Co-Geschäftsleiterin des Vereins Digitale Gesellschaft, fordert dies auch für die Schweiz.
4: Wir wären eigentlich im Grundsatz dafür, dass wir das Verbot aussprechen. Das heisst, dass wir wirklich das Instrument eigentlich nicht zulassen. Weil eigentlich die rechtlichen Hebel, die man hat, um sich wehren, wenn man gefilmt wird, die funktionieren einfach nicht, weil man es kaum merkt, dass man gefilmt wird.
3: HateAid hat eine Strafanzeige gegen die deutschen Führungskräfte des US-Tech-Konzerns Meta eingereicht. Grund dafür ist, dass Smart Glasses die Privatsphäre verletzen können. Die beiden Ständeratskommissionen sind sich beim EU-Lohnschutz uneinig. Die Wirtschaftskommission will das Vertragspaket ohne zusätzliche Schutzmaßnahmen umsetzen. Die Außenpolitische Kommission stellt sich dagegen hinter das Lohnschutzpaket von Bund und Sozialpartnern. Sie hält es für wichtig, die Einigung der Sozialpartner zu übernehmen und die Schweizer Gesetzgebung mit den EU-Abkommen abzustimmen, wie sie mitteilt. Nun ist der Ständerat am Zug. Ein Zürcher hat sich Ende Juli mehr als 100 Feuerwerkskörper aus Tschechien nach Deutschland bestellt, offenbar um sie in die Schweiz zu bringen. Der deutsche Zoll konnte das Paket aber frühzeitig aus dem Verkehr ziehen, wie das Hauptzollamt Zingen mitteilt. Alle Böller seien der höchsten Gefahrenklasse für pyrotechnische Artikel zuzuordnen. Auch seien sie als Gefahrengut vom normalen Post- und Kurierversand wegen Lebensgefahr ausgeschlossen. Dem 42-Jährigen droht eine Freiheitsstrafe von bis zu 3 Jahren. Joggen mit Kinderwagen könnte laut einer neuen Studie aus den USA schonender sein als ohne. Eltern, die beim Laufen einen Kinderwagen schieben, verletzen sich demnach deutlich seltener. Das liegt daran, dass der Kinderwagen quasi als Stoßdämpfer dient. Der Wagen fängt einen Teil der Belastung ab und sorgt für ein gleichmäßigeres Tempo. Das zeigt den Forschenden, Joggen mit Kinderwagen ist eine sichere und gesundheitsfördernde Möglichkeit für Eltern, trotz familiärer Verpflichtung aktiv zu bleiben.
5: Nach der Sonnenfinsternis haben die Google-Suchanfragen zu Netzhautverletzungen deutlich zugenommen. Insgesamt haben die Suchanfragen zu Netzhaut im Vergleich zur Vorwoche um über 250% zugenommen. In der Schweiz gibt es bislang keine Hinweise auf eine Häufung tatsächlicher Augenschäden, berichtet das Online-Portal Watson. In Spanien meldeten Notfallstationen dagegen mehr Konsultationen, schwere Fälle blieben aber selten. Fachleute warnen, dass Netzhautschäden oft schmerzlos sind und teilweise erst Tage später bemerkt werden.
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3: Die Themen haben heute Schlagzeilen gemacht. Guten Abend.
4: In der Schweiz weiß niemand, wann uns das Wasser ausgehen könnte und wer tatsächlich wie viel Wasser verbraucht. Dani Glua.
5: Und das sei extrem gefährlich, sagt der Wasserforscher Klaus Lanz beim Newsportal Watson. Weil es nicht regnet, leben wir im Moment von den Grundwasservorräten. Und die sind nicht unendlich. Wie viel Grundwasser effektiv rum ist, können wir zwar beziffern, das mache ich aber niemand. Und das müsse sich ändern, sagt der Klaus Lanz. Der Bund müsse eine Gesetzesgrundlage dazu schaffen. Und dort müsse auch noch festgelegt werden, wer Priorität hat, wenn das Wasser knapp wird. Also zum Beispiel, wie viel Trinkwasser soll die Landwirtschaft dürfen brauchen? Oder wenn muss die Industrie Wasser sparen? Und was ist mit den Atomkraftwerken oder den Datenzentren?
6: Vor der Küste Omans hat sich nach der Havarie eines Öltankers ein riesiger Ölteppich gebildet. Laut der Umweltschutzorganisation Greenpeace bedeckt er inzwischen rund 1300 Quadratkilometer. Die Verschmutzung hat bereits etwa 40 Kilometer Küste erreicht. Der Tanker soll rund 800.000 Barrel russisches Rohöl geladen haben. Internationale Spezialisten bereiten nun die Bergung und Bekämpfung der Ölpest vor. Erschwert werden die Arbeiten jedoch durch die jährliche Monsunzeit. Ein Zugpassagier hat in Zürich versucht, einen Kondukteur zu bestechen. Nun muss er 3.600 Franken Strafe zahlen. Der 61-jährige Passagier wollte den Kondukteur mit 20 Franken bestechen. Laut Blue News habe der Mann dem Kondukteur gesagt, er solle sich doch beruhigen, das Formular vergessen und einen Kaffee holen. Das 20er-Nötli habe der Kontrolleur aber abgelehnt. Der Mann hatte für sein Billett nicht genügend Zonen gelöst. Auf dem Weg aus dem Zug soll er die Kondukteure noch mit «Hure Mafia-Verein» betitelt haben.
4: Alle jungen italienischen Opfer, die nach dem Brand in Tramontana an Silvester in Mailand behandelt wurden, haben das Spital verlassen können. Die letzte der 12 Patientinnen verließ gestern nach 224 Tagen Behandlung ein Verbrennungszentrum in Mailand. Alle jungen Patienten seien damit nach Hause zurückgekehrt, berichtet die italienische Nachrichtenagentur ANSA. Ihre Behandlung habe insgesamt mehr als 50 Eingriffe und mindestens 30 Verbandswechsel für jeden Jugendlichen erfordert. Der Waldbrand westlich der deutschen Stadt Köln kommt immer näher an Siedlungen ran. Laut Medienberichten brennt inzwischen eine Fläche von 35 Fußballfeldern. 1.800 Menschen wurden vorsorglich in Sicherheit gebracht. Im Verlauf des Tages dürften es aber noch mehr sein, da der Wind die Flammen antreibt. Der Waldbrand bei Köln ist gestern Nachmittag ausgebrochen. Die Feuerwehr kämpft auch mit Hilfe von Helikoptern dagegen an.
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3: Die Themen haben heute Schlagzeilen gemacht. Guten Abend. Die Menschenrechtsorganisation HateAid fordert einen Verkaufsstopp von Smart Glasses, also Brillen mit Kamera- und KI-Funktionen. Rael Estermann, Co-Geschäftsleiterin des Vereins Digitale Gesellschaft, fordert dies auch für die Schweiz.
4: Wir wären eigentlich im Grundsatz dafür, dass wir das Verbot aussprechen. Das heisst, dass wir wirklich das Instrument eigentlich nicht zulassen. Weil eigentlich die rechtlichen Hebel, die man hat, um sich wehren, wenn man gefilmt wird, die funktionieren einfach nicht, weil man es kaum merkt, dass man gefilmt wird.
3: HateAid hat eine Strafanzeige gegen die deutschen Führungskräfte des US-Tech-Konzerns Meta eingereicht. Grund dafür ist, dass Smart Glasses die Privatsphäre verletzen können. Die beiden Ständeratskommissionen sind sich beim EU-Lohnschutz uneinig. Die Wirtschaftskommission will das Vertragspaket ohne zusätzliche Schutzmaßnahmen umsetzen. Die Außenpolitische Kommission stellt sich dagegen hinter das Lohnschutzpaket von Bund und Sozialpartnern. Sie hält es für wichtig, die Einigung der Sozialpartner zu übernehmen und die Schweizer Gesetzgebung mit den EU-Abkommen abzustimmen, wie sie mitteilt. Nun ist der Ständerat am Zug. Ein Zürcher hat sich Ende Juli mehr als 100 Feuerwerkskörper aus Tschechien nach Deutschland bestellt, offenbar um sie in die Schweiz zu bringen. Der deutsche Zoll konnte das Paket aber frühzeitig aus dem Verkehr ziehen, wie das Hauptzollamt Zingen mitteilt. Alle Böller seien der höchsten Gefahrenklasse für pyrotechnische Artikel zuzuordnen. Auch seien sie als Gefahrengut vom normalen Post- und Kurierversand wegen Lebensgefahr ausgeschlossen. Dem 42-Jährigen droht eine Freiheitsstrafe von bis zu 3 Jahren. Joggen mit Kinderwagen könnte laut einer neuen Studie aus den USA schonender sein als ohne. Eltern, die beim Laufen einen Kinderwagen schieben, verletzen sich demnach deutlich seltener. Das liegt daran, dass der Kinderwagen quasi als Stoßdämpfer dient. Der Wagen fängt einen Teil der Belastung ab und sorgt für ein gleichmäßigeres Tempo. Das zeigt den Forschenden, Joggen mit Kinderwagen ist eine sichere und gesundheitsfördernde Möglichkeit für Eltern, trotz familiärer Verpflichtung aktiv zu bleiben.
5: Nach der Sonnenfinsternis haben die Google-Suchanfragen zu Netzhautverletzungen deutlich zugenommen. Insgesamt haben die Suchanfragen zu Netzhaut im Vergleich zur Vorwoche um über 250% zugenommen. In der Schweiz gibt es bislang keine Hinweise auf eine Häufung tatsächlicher Augenschäden, berichtet das Online-Portal Watson. In Spanien meldeten Notfallstationen dagegen mehr Konsultationen, schwere Fälle blieben aber selten. Fachleute warnen, dass Netzhautschäden oft schmerzlos sind und teilweise erst Tage später bemerkt werden.
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3: Diese Themen haben heute Schlagzeilen gemacht. Guten Abend.
4: In der Schweiz weiß niemand, wann uns das Wasser ausgehen könnte und wer tatsächlich wie viel Wasser verbraucht. Dani Glua.
5: Und das sei extrem gefährlich, sagt der Wasserforscher Klaus Lanz beim Newsportal Watson. Weil es nicht regnet, leben wir im Moment von den Grundwasservorräten. Und die sind nicht unendlich. Wie viel Grundwasser effektiv rum ist, können wir zwar beziffern, das mache ich aber niemand. Und das müsse sich ändern, sagt der Klaus Lanz. Der Bund müsse eine Gesetzesgrundlage dazu schaffen. Und dort müsse auch noch festgelegt werden, wer Priorität hat, wenn das Wasser knapp wird. Also zum Beispiel, wie viel Trinkwasser soll die Landwirtschaft dürfen brauchen? Oder wenn muss die Industrie Wasser sparen? Und was ist mit den Atomkraftwerken oder den Datenzentren?
6: Vor der Küste Omans hat sich nach der Havarie eines Öltankers ein riesiger Ölteppich gebildet. Laut der Umweltschutzorganisation Greenpeace bedeckt er inzwischen rund 1300 Quadratkilometer. Die Verschmutzung hat bereits etwa 40 Kilometer Küste erreicht. Der Tanker soll rund 800.000 Barrel russisches Rohöl geladen haben. Internationale Spezialisten bereiten nun die Bergung und Bekämpfung der Ölpest vor. Erschwert werden die Arbeiten jedoch durch die jährliche Monsunzeit. Ein Zugpassagier hat in Zürich versucht, einen Kondukteur zu bestechen. Nun muss er 3.600 Franken Strafe zahlen. Der 61-jährige Passagier wollte den Kondukteur mit 20 Franken bestechen. Laut Blue News habe der Mann dem Kondukteur gesagt, er solle sich doch beruhigen, das Formular vergessen und einen Kaffee holen. Das 20er-Nötli habe der Kontrolleur aber abgelehnt. Der Mann hatte für sein Billett nicht genügend Zonen gelöst. Auf dem Weg aus dem Zug soll er die Kondukteure noch mit «Hure Mafia-Verein» betitelt haben.
4: Alle jungen italienischen Opfer, die nach dem Brand in Tramontana an Silvester in Mailand behandelt wurden, haben das Spital verlassen können. Die letzte der 12 Patientinnen verließ gestern nach 224 Tagen Behandlung ein Verbrennungszentrum in Mailand. Alle jungen Patienten seien damit nach Hause zurückgekehrt, berichtet die italienische Nachrichtenagentur ANSA. Ihre Behandlung habe insgesamt mehr als 50 Eingriffe und mindestens 30 Verbandswechsel für jeden Jugendlichen erfordert. Der Waldbrand westlich der deutschen Stadt Köln kommt immer näher an Siedlungen ran. Laut Medienberichten brennt inzwischen eine Fläche von 35 Fußballfeldern. 1.800 Menschen wurden vorsorglich in Sicherheit gebracht. Im Verlauf des Tages dürften es aber noch mehr sein, da der Wind die Flammen antreibt. Der Waldbrand bei Köln ist gestern Nachmittag ausgebrochen. Die Feuerwehr kämpft auch mit Hilfe von Helikoptern dagegen an.
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